0: Liebe Hörerinnen und Hörer, Sie hören die Sendung Nachbarn, die den Deutschen in Tschechien gewidmet ist. Aus dem Rundfunkstudio in Karlsbad begrüßt Sie der Moller Richard und aus dem Studio in Aussig an der Elbe Veronika Kindlova.
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2: Frau Beate Frank ist freie Journalistin und Autorin in Hof, Oberfranken, Bayern. Ihr besonderes Interesse gilt dem tschechischen Nachbarland. Für Medien in Bayern und Prag hatte sie lange Zeit Reportagen aus Westböhmen geschrieben. 2011 hat sie die Geschichte des Aschländchens multimedial aufbereitet. Daraus entstand der Film Erdäpfel, Edelleut, Eigensinn, der Grundlage eines gleichnamigen Buches ist. 10 Jahre später fand diese Zeitreise eine Fortsetzung im Buch Geheimnisvolle Orte, verborgene Schätze. Es führt den Bogen aus der Vergangenheit des Aschländchens in die Gegenwart. Seit über 10 Jahren lebt und arbeitet Beate Frank in Pilsen, das ihr zu Zweitheimat wurde. In ihrem neuesten Werk Bitte ein Bösen, Liebeserklärung an eine wundersame Stadt, beschreibt sie den ganz eigenen Zauber der westböhmischen Metropole. Ein Grund also, sich mit der Autorin zu treffen. Frau Frank, können Sie sich bitte den Zuhörerinnen und Zuhörern des Tschechischen Rundfunks kurz vorstellen?
3: Aber gerne. Ich bin eine besondere Art Mensch. Ich bin eine Grenzgängerin. Das heißt, ich fühle mich in Oberfranken, das Teil von Bayern ist, genauso zu Hause wie auch in Böhmen und speziell jetzt hier in Pilsen.
2: In Ihrem Buch haben Sie die typischen Merkmale von Pilsen beschrieben. Karel Gott, der bekannteste Sohn der Stadt, Emil Škoda und die Škoda-Werke, Entstehung und Entwicklung des Puppenspiels in Pilsen, Mentalitätsunterschiede, Tschechen-Deutsche und die Wildwestromantik. Was hat Sie am meisten angesprochen oder wo waren Sie am meisten überrascht?
3: Für mich war das Leben in Pilsen, das ich jetzt ja schon seit über 10 Jahren immer wieder regelmäßig führe, wie ein großes Abenteuer. Ich bin damals durch die Stadt gelaufen oder beziehungsweise mit dem Fahrrad gefahren und für mich war das alles neu und manchmal auch merkwürdig und sehr oft abenteuerlich. Und ich habe ein Talent, ein besonderes Talent, ich ziehe gerne schräge Menschen an, schräge Typen. Und ich habe auch eine Vorliebe für sogenannte Graswurzelkultur. Und da habe ich mich halt überall an der Basis herumgetrieben und bin so auf Dinge gestoßen oder habe Erlebnisse gehabt, die die Pilsner selber gar nicht kannten oder ja oder selbst nicht hatten und sich immer gewundert haben, dass eine Deutsche diesen oder jenen Ort in Pilsen kennt.
2: Aber was war so das ja, Schrecklichste, sag mal Schrecklichste, was Sie begegnet sind?
3: Also da werden Sie das mir jetzt nicht glauben, aber ich habe während des Kulturhauptstadtjahres als Freiwillige mitgearbeitet im Club der Schutzenkel, Club Strážních Andělů. Und wir mussten da allerlei so Hilfstätigkeiten erledigen. Und einmal musste ich Aufpasserin machen bei einer interaktiven Ausstellung nach dem Buch von Jiří Trenka, Sachrada, der Garten. Und da hat man ein Tableau auf dem Boden aufgezeichnet, das war der Garten. Und in der Mitte stand ein Fass. Und unter dem Fass war ein Krater versteckt. Und die Kinder mussten immer in das Fass rufen, Kotzore, Starway, Kotzore, Starway. Und dann, wenn sie laut gerufen haben, kam der Kater unten rausgekrochen, ein virtueller Kater, und ist über das Tableau gelaufen. Und die Kinder mussten auf drei Rädern fahren und ihn fangen. Und da war ich 4 Stunden bei dieser Ausstellung. Immer ging etwas schief. Der Kater kam nicht raus. Der Strom war unterbrochen. Die Kinder haben geheult. Und es war heiß und stickig. Und hinterher war ich mit den Nerven fertig. Das war das schlimmste Erlebnis in Pilsen.
2: Das heißt, wenn ich das kurz nenne, Sie haben dem tschechischen Schlendrian begegnet, oder?
3: Ja, naja, der tschechische Schlendrian ist gar nicht so verkehrt. Der ist ein bisschen ähnlich dem fränkischen Schlendrian. Also das ist, passt schon, ja.
2: Und wenn ich das Thema andere Kulturstandards, Sie haben ja diese Mentalitätsunterschiede in Ihrem Buch beschrieben. 2, 3 Sätze zu den Unterschieden zwischen einem, nicht Böhmen, sondern zwischen Tschechen und einem Deutschen oder einem Bayern. Das ist auch wieder unterschiedlich.
3: Wann ja, Deutsche und Bayern. Mit Bayern kenne ich mich nicht aus, weil ich ein Franke bin.
2: Franke ist auch wieder was anderes.
3: Ist auch wieder was anderes. Nee, das sind jetzt Klischees, aber sie treffen schon
2: zu.
3: Der Deutsche ist immer 200-prozentig. Ja? Und er gilt ja allgemein als sehr ordentlich. Der Deutsche erfüllt gerne, wenn eine neue Vorschrift herauskommt, erfüllt er sie zu 200%. Die Tschechen umgehen sie sofort oder so denken sich etwas aus, wie sie diese Vorschrift umändern zu ihren Gunsten oder sie überhaupt gleich nicht beachten. In Tschechien geht die Zeit natürlich anders.
2: Und das ist klar, wie bei den Österreichern. Das sieht man noch, den Einfluss von KMK-Monarchie, genau. In Böhmen, Mähren und Schlesien.
3: Deswegen ist das hier auch das Leben in Pilsen oder in Tschechien für mich immer noch entspannter als in Deutschland.
2: Sagen viele Deutsche, die hier schon lange Jahre leben, da gibt es auch einige, nicht nur Geschäftsmänner oder Direktoren von Firmen, gibt es auch Journalisten, gibt es auch Leute, die hier länger liegen, die sagen, das beste Leben, gut, Sie sagen Prag, aber Pilsen ist ja auch nicht schlimm. Pilsen ist auch eine wunderschöne Stadt und nicht mehr so schwarz, wie sie mal waren. Als Deutschböhme, der eigentlich dazwischen ist, das wirklich manchmal gute Nerven braucht, um das zu überstehen. Wie vor kurzem, wenn man Kaffee bestellt, wenn man nicht angelächelt wird, sondern komisch angeschaut. Das ist einfach, sind Dinge, die mich einfach stören. Sie machen ja 10 Jahre deutsch-tschechische Begegnung, Zusammenarbeit und so weiter. Was würden Sie zu dem Thema Verarbeitung der Geschichte der Tschechen sagen? Der Geschichte der Deutschböhmen, des Zusammenlebens von Deutschen, jahrhundertelangen Zusammenleben zwischen Sowjetendeutschen und Deutschböhmen und Tschechen. Wie gehen die Tschechen, die jetzigen Tschechen damit um? Die jüngeren oder die ältere Generation? Sind Ihre Bemerkungen?
3: Also generell denke ich, dass bei einem solchen Thema wie der Vertreibung oder den schrecklichen Geschehnissen am Ende des Zweiten Weltkriegs es einen sehr langen zeitlichen Abstand braucht, um sich diesem Thema überhaupt sachlich nähern zu können. Es ist jetzt vielleicht gegeben nach 80 Jahre danach. Und es gibt in der jüngeren Generation, da sind mir auch Leute schon öfter begegnet, jüngere Menschen, ich sage jetzt mal so zwischen 30 und 40, die ohne, dass sie in irgendeiner Weise für irgendeine Schreckenstat in der Vergangenheit verantwortlich gewesen wären, jetzt das Bedürfnis haben, etwas wieder gut zu machen. Sie müssten es nicht, aber sie versuchen, etwas wieder gut zu machen, indem sie ein Haus wieder aufbauen in einem verlassenen Dorf oder so, indem sie Fotosammlungen zusammenstellen oder eben sich auch engagieren in der deutsch-tschechischen, im Versuch, deutsch-tschechische Kontakte zu knüpfen. Generell glaube ich aber, dass das Thema als solches in der tschechischen Gesellschaft nicht bearbeitet worden ist. Es ist einfach verdrängt worden.
2: ist verdrängt worden und sehr oft noch politisch ausgenutzt. Leider Gottes. Frau Frank, ich bedanke mich für das Gespräch, wünsche noch viel Spaß in Böhmen. Und wenn Sie noch ein paar Sätze zu dem Buch sagen würden, bitte ein Bier oder bitte ein Pilsen. Wir sagen ja Präsent. Wir sagen ja, Sie wissen ja, nicht mehr nur Präsent. Das ist ja auch Unterschied. Was sagt ich? Bitte ein Bier, sondern bitte ein Pilsen.
3: Ja, bitte ein Pilsen. Man soll halt, das Buch ist sehr unterhaltsam und es soll halt auch dem Leser vor Augen führen, dass Pilsen nicht nur aus Bier besteht, ja, sondern viele andere Seiten auch hat. Es ist in Deutschland erschienen im Verlag Heinz Spätling in Meißenstadt, aber man kann es auch in Pilsen erwerben und zwar in der Galerie Wettengel im Schwarzen Turm in der Brachskaulitz.
2: Und unter Marktplatz, ja.
0: Jubiläum der Woche. Zum Abschluss unserer Sendung erinnern wir an eine Persönlichkeit der Zeitgeschichte. Genau heute, vor 120 Jahren, wurde der Antifaschist Josef Stadler geboren. Josef Stadler kam in Settens bei Teplitz zur Welt, das heute ein Stadtteil von Teplitz ist. In der von der Glasindustrie geprägten Stadt erlernte auch er das Glasmacherhandwerk und spezialisierte sich auf die Herstellung von Flachglas. In den 20 Jahren übersiedelte Josef Stadler nach Sachsen. Dort trat er der Kommunistischen Partei Deutschlands sowie dem Roten Frontkämpferbund bei. Im Jahr 1933 wurde er für die Kommunistische Partei in den Stadtrat von Bad Erbisdorf gewählt. Nach der Machtübernahme der Nationalsozialisten beteiligte sich Stadler am Widerstand und wurde mehrfach inhaftiert. Nach Ausbruch des Zweiten Weltkriegs galt er als unerwünschter Ausländer und stand unter polizeilicher Aufsicht. Bis 1944 arbeitete er weiterhin als Glasmacher. Dann wurde er verhaftet und in sogenannte Schutzhaft genommen. Von dort aus sollte er in das Konzentrationslager Sachsenhausen deportiert werden. Anfang 1945 wurde Stadler zum Volkssturm eingezogen und geriet im Mai desselben Jahres in sowjetische Kriegsgefangenschaft. Bereits 2 Monate später kam er wieder frei und engagierte sich sofort erneut politisch. Zunächst wurde er Bürgermeister von Brand Erbisdorf und später Oberbürgermeister der erzgebirgischen Stadt Freiberg. Im Jahr 1946 trat er der Sozialistischen Einheitspartei Deutschlands, der SED, bei. In den folgenden Jahren bekleidete er zahlreiche Funktionen innerhalb der Partei. Zunächst in Sachsen, später in Brandenburg, wo er die Kreisorganisation in Potsdam leitete, und schließlich in Schwerin, wo er ebenfalls der dortigen SED-Führung angehörte. Ab 1961 leitete Josef Stadler 13 Jahre lang das Sekretariat der Volkskammer des Parlaments der DDR. Darüber hinaus übte er weitere politische Ämter aus und wurde mit zahlreichen Auszeichnungen der Deutschen Demokratischen Republik geehrt. Der aus Settens stammende Josef Stadler starb im Jahre 1984 in Berlin.
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